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2: Ja, aktuell haben wir 9 bis 13 Grad. 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
2: Ja, aktuell um viel Wolken. Regional kann es uns schon durchstrecken. 14 Grad zu voll, 17 Grad zu mir. Statt sind die aktuellen Temperaturen am Nomaden. Ja, das stimmt. Kann es uns immer besser durchsetzen. Allerdings am Süden. Du machen Wolken hier ja, allerdings kein leichten Job. So quasi kein Wand zu spüren. Und ob das im Sonden, ob das im Pappendach.
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0: Das schön du bausen, größtenteils auch drischen Haut. 20 bis 23 Grad gehen maximal lo am Nomitten. 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
0: Effektiv, bleibt doch größtenteils frisch in der Mitte mit 20 bis 23 Grad maximal. Auch immer mehr Sonne am Lauf vom Nordmitten. 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
0: 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Bleibt doch größtenteils drischen und größtenteils auch sonnig, vor allem am Nordmitteln. 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